0: Es ist genau 2 Uhr.
1: Son las 2 de la mañana.
2: The current time is 2 a.m.
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0: Es ist genau 3 Uhr.
1: Son las 3 de la mañana.
2: Our current time is 3 a.m.
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0: Es ist genau 4 Uhr.
1: Son las 4 de la mañana.
2: Good morning. It's 4 a.m.
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0: Es ist genau 8 Uhr.
1: Son las 8 de la mañana.
2: Our time is 8 a.m.
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0: Es ist genau 9 Uhr.
1: Son las 9 de la mañana.
2: It's 9 o'clock a.m.
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4: Im Studio ist Michael Miem. Ein massiver Waldbrand im Hinterland der Toskana zwingt tausende Menschen zur Flucht. Mehr als 3000 Bewohner mussten ihre Häuser bereits verlassen, während sich die Flammen weiter ausbreiten. Die Feuerwehr ist mit zahlreichen Einsatzkräften sowie Löschflugzeugen und Hubschraubern im Großeinsatz. Die Lage gilt weiterhin als kritisch. In Baden-Württemberg haben sich Grüne und CDU auf eine gemeinsame Regierungsbasis verständigt. Das teilten die Verhandlungsführer Özdemir und Hagel mit. Der Koalitionsvertrag soll in der kommenden Woche offiziell präsentiert werden. Geplant ist zudem, dass Özdemir Mitte Mai im Landtag zum Ministerpräsidenten gewählt wird. Deutschland ist in der internationalen Bewertung der Pressefreiheit erneut zurückgefallen.
5: Laut Reporter ohne Grenzen belegt das Land aktuell Platz 14 und damit mehrere Ränge schlechter als im Vorjahr. Auch in vielen anderen Staaten steht unabhängige Berichterstattung zunehmend unter Druck. Auch die deutsche Regierung versucht, mit immer schärferen Gesetzen gegen unliebsame Berichterstattung, insbesondere von digitalen Medien, vorzugehen.
4: US-Präsident Trump will die Einfuhrzölle auf Autos und Lastwagen aus der Europäischen Union deutlich anheben. Ab der kommenden Woche sollen rund 25% fällig werden. Als Begründung nennt er Verstöße der EU gegen bestehende Handelsabkommen. Beobachter rechnen mit möglichen Gegenreaktionen aus Europa. In Deutschland ist der Tankrabatt gestartet. Er soll Autofahrer kurzfristig entlasten. Es gilt eine niedrigere Energiesteuer auf Benzin und Diesel von rund 17 Cent pro Liter. Die Maßnahme ist bis Ende Juni befristet. An zahlreichen Tankstellen in Deutschland sank der Spritpreis erstmals seit Wochen wieder knapp unter die 2-Euro-Marke. In den Niederlanden kämpfen Einsatzkräfte gegen mehrere Brände, die vor allem auf militärischen Übungsplätzen ausgebrochen sind. Seit Mittwoch versuchen Feuerwehrleute an verschiedenen Orten, die Flammen unter Kontrolle zu bringen. Die Löscharbeiten gestalten sich schwierig, weshalb auch Unterstützung aus dem Ausland angefordert wurde. Unter anderem helfen Kräfte aus Deutschland bei der Bekämpfung der Flammen. Soweit der Blick auf die aktuellen Meldungen aus der Nachrichtenredaktion.
6: Der Hochdruckeinfluss wird langsam schwächer, in der Redaktion Gisela Hoff. Am gesamten Wochenende bekommen wir es im Westen und Nordwesten sowie in Teilen des Mittelgebirgsraumes und der norddeutschen Tiefebene immer wieder gebietsweise mit Regenschauer und teils kräftigen Gewitter zu tun. Und nur von der Lausitz bis nach Bayern ist es noch längere Zeit sonnig. Die Temperaturen erreichen 20 Grad an der Küste und 25 bis 30 Grad in der Osthälfte. In den Nächten kommt es im Westen und Nordwesten immer wieder zu Schauer und Gewitter, sonst ist es nur gering bewölkt oder klar. Die Temperaturen sinken auf 14 bis 4 Grad. Die neue Woche beginnt wechselnd bewölkt und gebietsweise mit Schauer und Gewitter. Über längere sonnige Abschnitte können sich die Menschen in der Lausitz und im Südosten freuen. Die Temperaturen erreichen dann 13 bis 20 Grad im Nordwesten, in den übrigen Gebieten bis 25 Grad.
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7: Heute und morgen scheint neben einigen hohen Wolkenfeldern verbreitet die Sonne. Die Temperatur erreicht 22 bis örtlich 26 Grad. Der Wind weht schwach, nachmittags teils böig, meist aus Nord bis Nordost und an den Küsten stellt sich zeitweise eine Seebrise ein. Zu Wochenbeginn bleibt es trotz einiger Wolkenfelder recht sonnig bei wenig geänderten Temperaturen.
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2: Heute und morgen scheint neben einigen hohen Wolkenfeldern verbreitet die Sonne. Die Temperatur erreicht 22 bis örtlich 26 Grad. Der Wind weht schwach, nachmittags teils böig, meist aus Nord bis Nordost und an den Küsten stellt sich zeitweise eine Seebrise ein. Zu Wochenbeginn bleibt es trotz einiger Wolkenfelder recht sonnig, bei wenig geänderten Temperaturen.
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4: Es ist genau 10 Uhr.
5: Son las 10 de la mañana.
6: Our current time is 10 a.m.
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10: Hallo Fuerteventura, hier ist Orla FM mit den Euro Top 40, die 40 populärsten Tracks Europas. Die Songs, die in Europa am meisten verkauft, am meisten downgeloadet, am häufigsten im Radio gespielt wurden und am besten gestreamt worden sind, ermittelt von APC Charts. Heute die Ausgabe 18 des Jahres 2026. Wir haben drei Neuzugänge und eine neue Nummer 1. Schon wieder. Na, das wird spannend. Die ersten drei der letzten Woche. Auf 3 Taylor Swift, Fate of Ophelia. Auf der 2 stand Tame Impala mit Dracula. Und auf der 1, zum ersten und wahrscheinlich zum letzten Mal, Ray, Where is my husband? Wie die Top 3 diese Woche aussehen, später mehr. Und wir haben von den Top 10 einen Blick zurück ins Jahr 2016. Und wir haben eine Nummer 1 aus Europa, die nicht in den Top 40 steht. Wir fangen an mit der Nummer 40, neu eingestiegen, Ella Langley, die kennen wir schon aus Amerika, ist da seit Wochen die 1. Hier ist sie auf 40 in Europa, Choosing Texas.
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0: Sombra, Back to Friends, die 39 und wir haben auf der 38 den zweiten Neuzugang. Das ist Juju, die kennen wir noch aus dem Hit Vermissen mit Henning May. War eine Nummer 1 in Deutschland, auch in den Euro Top 40 platziert. Jetzt ist sie wieder da mit einem neuen Track. Hier ist Crash Out Freestyle.
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1: Platz 36.

Turn the Lights Off von Carte und John ist diese Woche wieder gestiegen von 39 auf die 37. Das war gerade die 36, eins runter von 35. Parisienne von Maître Gims. Wir kommen zu Aaron Boy mit El Voulet. Das ist die 35, die

Bei dem Wetter kann man ja auch mal in den Zoo gehen. Shakira führt uns dahin. Zoo ist in dieser Woche in Europa auf der 34, davor Iron Boy. Wir kommen zur 33. Das ist PRK und Pock

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1: Platz 31. 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

Schöner Aufstieg gerade für Samurai J. Der Song steigt von 36 auf 31 mit Obsession. Davor die 32 unverändert Spa von Maître Gilles. Wir kommen zu 30. Das ist Sam Fender und Olivia Dean. Rain Me In.

Platz 30, Sam Fender zusammen mit Olivia Dean, Rain Me In. Hier sind die Billboard-Charts von dieser Woche. Auf der 3, I Just Might, Bruno Mars. Auf 2, Man I Need, Olivia Dean. Und die 1 haben wir vorhin auch in den Eurotop 40 endlich, Choosing Texas, Ella Langley. Die ersten 3 in England. Auf 3, Beauty and the Beat von Justin Bieber und Nicki Minaj. Auf 2, Rain Me In, Sam Fender und Olivia Dean. Und an der Spitze neu dabei, Drop Dead von Olivia Rodrigo. Hier sind die ersten 3 in Deutschland. Auf 3, Tame Impala mit Dracula. Auf der 2, neu AK außer Kontrolle und Shirin David mit LDNB. Und die 1 in Deutschland, Justin Bieber und Nicki Minaj, Beauty and the Beat. Wir gehen nach Ungarn. Da ist ein Sänger mit dem Namen Nagy Bodzi. Und das Lied heißt, ist schwierig, deswegen werde ich das jetzt mal vorlesen lassen. Achtung. Nochmal bitte. Genau, ich werde wieder gesund sein, heißt das auf Deutsch. Hier ist der Titel außerhalb der Konkurrenz. Nummer 1 in Ungarn.

DTMF, Bad Bunny, die 25, davor die 26, Sean Paul und Keisha Cole, unverändert, When You're Gonna Give It Up To Me. DTMF ist übrigens stehen geblieben, die 24 ist ein Absteiger. Von der 19, Bella Kay, I love it, I love it, I love it, I love it, I love it. 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

Platz 22. Nui Vajol, Bad Bunny auf der 22, wird noch die 21 und die 20, zweimal Sombre, einmal 12 to 12 und dann Homewrecker und ich bin gleich wieder da mit der zweiten Stunde. Ich bin Jost Alpe und das ist Sombre.

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1: Hier ist Ola FM mit den Euro Top 40, der zweite Teil. Ich bin Jost Alp und spiele euch weiterhin die Hits aus Europa, die Songs, die in Europa am meisten verkauft, am meisten downgeloadet, am häufigsten im Radio gespielt wurden und am besten gestreamt worden sind. Und alles ermittelt von APC Charts. Wir haben die Top 19 vor der Brust, die ersten drei der letzten Woche. Auf der 3, da stand Taylor Swift, Fate of Ophelia, auf der 2, Tame Impala und Dracula. Und an der 1, letzte Woche auf die 1 gegangen, Ray, Where is my husband? Und wir haben in dieser Woche wieder eine neue Nummer 1. Also, es gibt schon wieder was Frisches. Wir haben auch noch einen Neuzugang, und zwar in den Top 10. Und vor den Top 10 spiele ich euch einen Song vor 10 Jahren in den Charts. Jetzt fangen wir erstmal an mit der 19 in die zweite Stunde, oder in der zweiten Stunde, mit Dominik Feig von 16. Hier ist White Keys.

Stateside, Pink Pantheries und Sarah Larson ist in dieser Woche auf der Position Nummer 17 zu finden von 13. Das ist die 16 von 21, der alte Faithless-Hit Insomnia, neu aufgenommen von Babe Rexha. Hier ist New Religion.

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1: Platz 13.

Carsten Lasch live auf der 11 und hier sind die Top 5 vor 10 Jahren. Auf der 5 Coldplay und Beyoncé, Hymn for the Weekend, 21 Pilots, Stressed Out, auf 4, 3 Mike Posner, I Took a Pill in Ibiza, Alan Walker mit Faded, die 2 und an der Spitze damals, da stand sie ja. Hier ist Cheap Thrill.

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End of Beginning von Joe ist auf der 8 in dieser Woche in Europa von 5. Wir kommen zu 7. Der Song fällt von 4 und ist auch schon 43 Wochen dabei. Hunter X, hier ist Golden.

0: Bruno Mars und I Just Might auf der 6. Ihr neues Album wird You Seem Pretty Sad for a Girl So in Love heißen. Und die erste Single daraus steigt ein von 0 auf die 5. Olivia Rodrigo, hier ist Drop Dead.
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Die 2 ist unverändert, Dracula von Tame Impaler. Und hier sind nochmal die Top 10 von dieser Woche. 10 von 9, Alex Warren, Fever Dream. 9 von 8, Alex Warren nochmal mit Ordinary. Und die 8 von 5, Joe, End of Beginning. 7 von 4, Hunter X Golden. 6 bleibt Bruno Mars, I Just Might. Und von 0 auf 5, Olivia Rodrigo mit Drop Dead. 4 von 3, Taylor Swift, Fate of Ophelia. Und von 1 auf 3 runter, Ray, Where is My Husband? 2 bleibt Tame Impaler, Dracula. Und die neue 1 kommt von der 7 und ist schon älter. Denn es ist wieder eingestiegen, dass da Justin Bieber bei Coachella gesungen hat. Justin Bieber featuring Nicki Minaj, Beauty and the Beat, die 1 in Europa. Ich bin Jost Alpe, wünsche euch eine wunderschöne Woche, bis zum nächsten Mal und hier ist der Bieber. Tschüss.

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1: Soeben war es genau 12 Uhr.
2: Es mediodía.
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5: Heute und morgen scheint neben einigen hohen Wolkenfeldern verbreitet die Sonne. Die Temperatur erreicht 22 bis örtlich 26 Grad. Der Wind weht schwach, nachmittags teils böig, meist aus Nord bis Nordost und an den Küsten stellt sich zeitweise eine Seebrise ein. Zu Wochenbeginn bleibt es trotz einiger Wolkenfelder recht sonnig, bei wenig geänderten Temperaturen.
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0: Es ist genau 14 Uhr.
1: Son las 14 horas.
2: It's 2 in the afternoon.
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4: Im Studio ist Michael Miem. Ein massiver Waldbrand im Hinterland der Toskana zwingt tausende Menschen zur Flucht. Mehr als 3000 Bewohner mussten ihre Häuser bereits verlassen, während sich die Flammen weiter ausbreiten. Die Feuerwehr ist mit zahlreichen Einsatzkräften sowie Löschflugzeugen und Hubschraubern im Großeinsatz. Die Lage gilt weiterhin als kritisch. In Baden-Württemberg haben sich Grüne und CDU auf eine gemeinsame Regierungsbasis verständigt. Das teilten die Verhandlungsführer Özdemir und Hagel mit. Der Koalitionsvertrag soll in der kommenden Woche offiziell präsentiert werden. Geplant ist zudem, dass Özdemir Mitte Mai im Landtag zum Ministerpräsidenten gewählt wird. Deutschland ist in der internationalen Bewertung der Pressefreiheit erneut zurückgefallen.
5: Laut Reporter ohne Grenzen belegt das Land aktuell Platz 14 und damit mehrere Ränge schlechter als im Vorjahr. Auch in vielen anderen Staaten steht unabhängige Berichterstattung zunehmend unter Druck. Auch die deutsche Regierung versucht, mit immer schärferen Gesetzen gegen unliebsame Berichterstattung, insbesondere von digitalen Medien, vorzugehen.
4: US-Präsident Trump will die Einfuhrzölle auf Autos und Lastwagen aus der Europäischen Union deutlich anheben. Ab der kommenden Woche sollen rund 25% fällig werden. Als Begründung nennt er Verstöße der EU gegen bestehende Handelsabkommen. Beobachter rechnen mit möglichen Gegenreaktionen aus Europa. In Deutschland ist der Tankrabatt gestartet. Er soll Autofahrer kurzfristig entlasten. Es gilt eine niedrigere Energiesteuer auf Benzin und Diesel von rund 17 Cent pro Liter. Die Maßnahme ist bis Ende Juni befristet. An zahlreichen Tankstellen in Deutschland sank der Spritpreis erstmals seit Wochen wieder knapp unter die 2-Euro-Marke. In den Niederlanden kämpfen Einsatzkräfte gegen mehrere Brände, die vor allem auf militärischen Übungsplätzen ausgebrochen sind. Seit Mittwoch versuchen Feuerwehrleute an verschiedenen Orten, die Flammen unter Kontrolle zu bringen. Die Löscharbeiten gestalten sich schwierig, weshalb auch Unterstützung aus dem Ausland angefordert wurde. Unter anderem helfen Kräfte aus Deutschland bei der Bekämpfung der Flammen. Soweit der Blick auf die aktuellen Meldungen aus der Nachrichtenredaktion.
6: Der Hochdruckeinfluss wird langsam schwächer, in der Redaktion Gisela Hoff. Am gesamten Wochenende bekommen wir es im Westen und Nordwesten sowie in Teilen des Mittelgebirgsraumes und der norddeutschen Tiefebene immer wieder gebietsweise mit Regenschauer und teils kräftigen Gewitter zu tun. Und nur von der Lausitz bis nach Bayern ist es noch längere Zeit sonnig. Die Temperaturen erreichen 20 Grad an der Küste und 25 bis 30 Grad in der Osthälfte. In den Nächten kommt es im Westen und Nordwesten immer wieder zu Schauer und Gewitter, sonst ist es nur gering bewölkt oder klar. Die Temperaturen sinken auf 14 bis 4 Grad. Die neue Woche beginnt wechselnd bewölkt und gebietsweise mit Schauer und Gewitter. Über längere sonnige Abschnitte können sich die Menschen in der Lausitz und im Südosten freuen. Die Temperaturen erreichen dann 13 bis 20 Grad im Nordwesten, in den übrigen Gebieten bis 25 Grad.
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0: Es ist 15 Uhr.
1: Son las 15 horas.
2: The current time is 3 p.m.
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4: Im Studio ist Michael Miem. Ein massiver Waldbrand im Hinterland der Toskana zwingt tausende Menschen zur Flucht. Mehr als 3000 Bewohner mussten ihre Häuser bereits verlassen, während sich die Flammen weiter ausbreiten. Die Feuerwehr ist mit zahlreichen Einsatzkräften sowie Löschflugzeugen und Hubschraubern im Großeinsatz. Die Lage gilt weiterhin als kritisch. In Baden-Württemberg haben sich Grüne und CDU auf eine gemeinsame Regierungsbasis verständigt. Das teilten die Verhandlungsführer Özdemir und Hagel mit. Der Koalitionsvertrag soll in der kommenden Woche offiziell präsentiert werden. Geplant ist zudem, dass Özdemir Mitte Mai im Landtag zum Ministerpräsidenten gewählt wird. Deutschland ist in der internationalen Bewertung der Pressefreiheit erneut zurückgefallen.
5: Laut Reporter ohne Grenzen belegt das Land aktuell Platz 14 und damit mehrere Ränge schlechter als im Vorjahr. Auch in vielen anderen Staaten steht unabhängige Berichterstattung zunehmend unter Druck. Auch die deutsche Regierung versucht, mit immer schärferen Gesetzen gegen unliebsame Berichterstattung, insbesondere von digitalen Medien, vorzugehen.
4: US-Präsident Trump will die Einfuhrzölle auf Autos und Lastwagen aus der Europäischen Union deutlich anheben. Ab der kommenden Woche sollen rund 25% fällig werden. Als Begründung nennt er Verstöße der EU gegen bestehende Handelsabkommen. Beobachter rechnen mit möglichen Gegenreaktionen aus Europa. In Deutschland ist der Tankrabatt gestartet. Er soll Autofahrer kurzfristig entlasten. Es gilt eine niedrigere Energiesteuer auf Benzin und Diesel von rund 17 Cent pro Liter. Die Maßnahme ist bis Ende Juni befristet. An zahlreichen Tankstellen in Deutschland sank der Spritpreis erstmals seit Wochen wieder knapp unter die 2-Euro-Marke. In den Niederlanden kämpfen Einsatzkräfte gegen mehrere Brände, die vor allem auf militärischen Übungsplätzen ausgebrochen sind. Seit Mittwoch versuchen Feuerwehrleute an verschiedenen Orten, die Flammen unter Kontrolle zu bringen. Die Löscharbeiten gestalten sich schwierig, weshalb auch Unterstützung aus dem Ausland angefordert wurde. Unter anderem helfen Kräfte aus Deutschland bei der Bekämpfung der Flammen. Soweit der Blick auf die aktuellen Meldungen aus der Nachrichtenredaktion.
6: Der Hochdruckeinfluss wird langsam schwächer. In der Redaktion Gisela Hoff. Am gesamten Wochenende bekommen wir es im Westen und Nordwesten sowie in Teilen des Mittelgebirgsraumes und der norddeutschen Tiefebene immer wieder gebietsweise mit Regenschauer und teils kräftigem Gewitter zu tun. Und nur von der Lausitz bis nach Bayern ist es noch längere Zeit sonnig. Die Temperaturen erreichen 20 Grad an der Küste und 25 bis 30 Grad in der Osthälfte. In den Nächten kommt es im Westen und Nordwesten immer wieder zu Schauer und Gewitter. Sonst ist es nur gering bewölkt oder klar. Die Temperaturen sinken auf 14 bis 4 Grad. Die neue Woche beginnt wechselnd bewölkt und gebietsweise mit Schauer und Gewitter. Über längere sonnige Abschnitte können sich die Menschen in der Lausitz und im Südosten freuen. Die Temperaturen erreichen dann 13 bis 20 Grad im Nordwesten, in den übrigen Gebieten bis 25 Grad.
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7: Heute und morgen scheint neben einigen hohen Wolkenfeldern verbreitet die Sonne. Die Temperatur erreicht 22 bis örtlich 26 Grad. Der Wind weht schwach, nachmittags teils böig, meist aus Nord bis Nordost und an den Küsten stellt sich zeitweise eine Seebrise ein. Zu Wochenbeginn bleibt es trotz einiger Wolkenfelder recht sonnig bei wenig geänderten Temperaturen.
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0: Es ist 16 Uhr.
1: Son las 16 horas.
2: Our current time is 4 p.m.
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4: Im Studio ist Michael Miem. Ein massiver Waldbrand im Hinterland der Toskana zwingt tausende Menschen zur Flucht. Mehr als 3000 Bewohner mussten ihre Häuser bereits verlassen, während sich die Flammen weiter ausbreiten. Die Feuerwehr ist mit zahlreichen Einsatzkräften sowie Löschflugzeugen und Hubschraubern im Großeinsatz. Die Lage gilt weiterhin als kritisch. In Baden-Württemberg haben sich Grüne und CDU auf eine gemeinsame Regierungsbasis verständigt. Das teilten die Verhandlungsführer Özdemir und Hagel mit. Der Koalitionsvertrag soll in der kommenden Woche offiziell präsentiert werden. Geplant ist zudem, dass Özdemir Mitte Mai im Landtag zum Ministerpräsidenten gewählt wird. Deutschland ist in der internationalen Bewertung der Pressefreiheit erneut zurückgefallen.
5: Laut Reporter ohne Grenzen belegt das Land aktuell Platz 14 und damit mehrere Ränge schlechter als im Vorjahr. Auch in vielen anderen Staaten steht unabhängige Berichterstattung zunehmend unter Druck. Auch die deutsche Regierung versucht, mit immer schärferen Gesetzen gegen unliebsame Berichterstattung, insbesondere von digitalen Medien, vorzugehen.
4: US-Präsident Trump will die Einfuhrzölle auf Autos und Lastwagen aus der Europäischen Union deutlich anheben. Ab der kommenden Woche sollen rund 25% fällig werden. Als Begründung nennt er Verstöße der EU gegen bestehende Handelsabkommen. Beobachter rechnen mit möglichen Gegenreaktionen aus Europa. In Deutschland ist der Tankrabatt gestartet. Er soll Autofahrer kurzfristig entlasten. Es gilt eine niedrigere Energiesteuer auf Benzin und Diesel von rund 17 Cent pro Liter. Die Maßnahme ist bis Ende Juni befristet. An zahlreichen Tankstellen in Deutschland sank der Spritpreis erstmals seit Wochen wieder knapp unter die 2-Euro-Marke. In den Niederlanden kämpfen Einsatzkräfte gegen mehrere Brände, die vor allem auf militärischen Übungsplätzen ausgebrochen sind. Seit Mittwoch versuchen Feuerwehrleute an verschiedenen Orten, die Flammen unter Kontrolle zu bringen. Die Löscharbeiten gestalten sich schwierig, weshalb auch Unterstützung aus dem Ausland angefordert wurde. Unter anderem helfen Kräfte aus Deutschland bei der Bekämpfung der Flammen. Soweit der Blick auf die aktuellen Meldungen aus der Nachrichtenredaktion.
6: Der Hochdruckeinfluss wird langsam schwächer, in der Redaktion Gisela Hoff. Am gesamten Wochenende bekommen wir es im Westen und Nordwesten sowie in Teilen des Mittelgebirgsraumes und der norddeutschen Tiefebene immer wieder gebietsweise mit Regenschauer und teils kräftigen Gewitter zu tun. Und nur von der Lausitz bis nach Bayern ist es noch längere Zeit sonnig. Die Temperaturen erreichen 20 Grad an der Küste und 25 bis 30 Grad in der Osthälfte. In den Nächten kommt es im Westen und Nordwesten immer wieder zu Schauer und Gewitter, sonst ist es nur gering bewölkt oder klar. Die Temperaturen sinken auf 14 bis 4 Grad. Die neue Woche beginnt wechselnd bewölkt und gebietsweise mit Schauer und Gewitter. Über längere sonnige Abschnitte können sich die Menschen in der Lausitz und im Südosten freuen. Die Temperaturen erreichen dann 13 bis 20 Grad im Nordwesten, in den übrigen Gebieten bis 25 Grad.
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7: Heute und morgen scheint neben einigen hohen Wolkenfeldern verbreitet die Sonne. Die Temperatur erreicht 22 bis örtlich 26 Grad. Der Wind weht schwach, nachmittags teils böig, meist aus Nord bis Nordost und an den Küsten stellt sich zeitweise eine Seebrise ein. Zu Wochenbeginn bleibt es trotz einiger Wolkenfelder recht sonnig bei wenig geänderten Temperaturen.
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0: Es ist genau 17 Uhr.
1: Son las 17 horas.
2: Good afternoon. It's 5 o'clock.
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4: Im Studio ist Michael Miem. Ein massiver Waldbrand im Hinterland der Toskana zwingt tausende Menschen zur Flucht. Mehr als 3000 Bewohner mussten ihre Häuser bereits verlassen, während sich die Flammen weiter ausbreiten. Die Feuerwehr ist mit zahlreichen Einsatzkräften sowie Löschflugzeugen und Hubschraubern im Großeinsatz. Die Lage gilt weiterhin als kritisch. In Baden-Württemberg haben sich Grüne und CDU auf eine gemeinsame Regierungsbasis verständigt. Das teilten die Verhandlungsführer Özdemir und Hagel mit. Der Koalitionsvertrag soll in der kommenden Woche offiziell präsentiert werden. Geplant ist zudem, dass Özdemir Mitte Mai im Landtag zum Ministerpräsidenten gewählt wird. Deutschland ist in der internationalen Bewertung der Pressefreiheit erneut zurückgefallen.
5: Laut Reporter ohne Grenzen belegt das Land aktuell Platz 14 und damit mehrere Ränge schlechter als im Vorjahr. Auch in vielen anderen Staaten steht unabhängige Berichterstattung zunehmend unter Druck. Auch die deutsche Regierung versucht, mit immer schärferen Gesetzen gegen unliebsame Berichterstattung, insbesondere von digitalen Medien, vorzugehen.
4: US-Präsident Trump will die Einfuhrzölle auf Autos und Lastwagen aus der Europäischen Union deutlich anheben. Ab der kommenden Woche sollen rund 25% fällig werden. Als Begründung nennt er Verstöße der EU gegen bestehende Handelsabkommen. Beobachter rechnen mit möglichen Gegenreaktionen aus Europa. In Deutschland ist der Tankrabatt gestartet. Er soll Autofahrer kurzfristig entlasten. Es gilt eine niedrigere Energiesteuer auf Benzin und Diesel von rund 17 Cent pro Liter. Die Maßnahme ist bis Ende Juni befristet. An zahlreichen Tankstellen in Deutschland sank der Spritpreis erstmals seit Wochen wieder knapp unter die 2-Euro-Marke. In den Niederlanden kämpfen Einsatzkräfte gegen mehrere Brände, die vor allem auf militärischen Übungsplätzen ausgebrochen sind. Seit Mittwoch versuchen Feuerwehrleute an verschiedenen Orten die Flammen unter Kontrolle zu bringen. Die Löscharbeiten gestalten sich schwierig, weshalb auch Unterstützung aus dem Ausland angefordert wurde. Unter anderem helfen Kräfte aus Deutschland bei der Bekämpfung der Flammen. Soweit der Blick auf die aktuellen Meldungen aus der Nachrichtenredaktion.
6: Der Hochdruckeinfluss wird langsam schwächer. In der Redaktion Gisela Hoff. Am gesamten Wochenende bekommen wir es im Westen und Nordwesten sowie in Teilen des Mittelgebirgsraumes und der norddeutschen Tiefebene immer wieder gebietsweise mit Regenschauer und teils kräftigen Gewitter zu tun. Und nur von der Lausitz bis nach Bayern ist es noch längere Zeit sonnig. Die Temperaturen erreichen 20 Grad an der Küste und 25 bis 30 Grad in der Osthälfte. In den Nächten kommt es im Westen und Nordwesten immer wieder zu Schauer und Gewitter. Sonst ist es nur gering bewölkt oder klar. Die Temperaturen sinken auf 14 bis 4 Grad. Die neue Woche beginnt wechselnd bewölkt und gebietsweise mit Schauer und Gewitter. Über längere sonnige Abschnitte können sich die Menschen in der Lausitz und im Südosten freuen. Die Temperaturen erreichen dann 13 bis 20 Grad im Nordwesten, in den übrigen Gebieten bis 25 Grad.
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7: Heute und morgen scheint neben einigen hohen Wolkenfeldern verbreitet die Sonne. Die Temperatur erreicht 22 bis örtlich 26 Grad. Der Wind weht schwach, nachmittags teils böig, meist aus Nord bis Nordost und an den Küsten stellt sich zeitweise eine Seebrise ein. Zu Wochenbeginn bleibt es trotz einiger Wolkenfelder recht sonnig bei wenig geänderten Temperaturen.
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0: Es ist genau 24 Uhr.
1: Es medianoche.
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